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2: Ich bin Tina Golatrella. Guten Morgen. Hate Crimes gegen LGBTIQ-Personen ist omnipräsent. Gemäß einer kürzlich durchgeführten Studie in Genf erleben rund 80% Diskriminierung, berichtet die LGBTIQ-Helpline. Dabei handelt es sich um Beleidigungen, Belästigungen in Form von Worten oder Gesten oder auch um körperliche Gewalt. Der Eurovision Song Contest Final in Wien findet ohne die Schweiz statt. Die Thuner Sängerin Veronika Fusaro ist im ESC-Halbfinal ausgeschieden. Sie war mit ihrem Song Alice angetreten. Der ESC-Final findet am Samstag statt. Bei einem russischen Angriff auf die ukrainische Hauptstadt Kiew sind mindestens 21 Menschen getötet worden, darunter 3 Kinder. Gemäß Präsident Volodymyr Zelensky beschädigte das Militär 180 Objekte, davon 50 gewöhnliche Wohnhäuser. Kiews Bürgermeister hat für heute einen Trauertag angekündigt.
3: Sport.
2: Der Schweizer Fußballmeister Thun konnte gestern offiziell den Pokal entgegennehmen. Dies nach einer 3:8 Niederlage gegen die Berner Young Boys. In den weiteren Super League-Spielen gewinnt der FC St. Gallen beim FC Basel 3:1 und Sio und Lugano trennen sich 1:1 unentschieden. Es ist wechselnd bis stark bewölkt bei 5 Grad am Morgen und 10 Grad am Nachmittag.
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0: 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Es ist 6 Uhr.
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2: Ich bin Tina Golatrella. Guten Morgen. Hate Crimes gegen LGBTIQ-Personen ist omnipräsent. Gemäß einer kürzlich durchgeführten Studie in Genf erleben rund 80% Diskriminierung, berichtet die LGBTIQ-Helpline. Dabei handelt es sich um Beleidigungen, Belästigungen in Form von Worten oder Gesten oder auch um körperliche Gewalt. Der Eurovision Song Contest Final in Wien findet ohne die Schweiz statt. Die Thuner Sängerin Veronika Fusaro ist im ESC-Halbfinal ausgeschieden. Sie war mit ihrem Song Alice angetreten. Der ESC-Final findet am Samstag statt. Bei einem russischen Angriff auf die ukrainische Hauptstadt Kiew sind mindestens 21 Menschen getötet worden, darunter 3 Kinder. Gemäß Präsident Volodymyr Zelensky beschädigte das Militär 180 Objekte, davon 50 gewöhnliche Wohnhäuser. Kiews Bürgermeister hat für heute einen Trauertag angekündigt.
3: Sport.
2: Der Schweizer Fußballmeister Thun konnte gestern offiziell den Pokal entgegennehmen. Dies nach einer 3:8 Niederlage gegen die Berner Young Boys. In den weiteren Super League-Spielen gewinnt der FC St. Gallen beim FC Basel 3:1 und Sio und Lugano trennen sich 1:1 unentschieden. Es ist wechselnd bis stark bewölkt bei 5 Grad am Morgen und 10 Grad am Nachmittag.
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0: Da geht's ab im Brückli Frieding mit ganz viel Musik und dem Dani Steigmeier. Guten Morgen miteinander.

0: Schön starten wir zusammen in der Brückli Freitag. Heute da startet ein unvergessliches Sportevent mit viel Leidenschaft, Spannung und natürlich Top-Leistungen.
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0: Als Geniale daran ist, in unserem schönen Schweizer Land wird die Eishockey-WM ausgetragen. Wir werden zum Epizentrum des internationalen Spitzenhockey. Dabei sind die besten 16 Teams dieser Welt und sie kämpfen in Zürich und in Fribourg um den Weltmeistertitel. Die Schweiz als Gastgeber spielt heute Abend ab der 20.08. gegen die USA. Sunshine haltet euch selbstverständlich auf dem Laufenden. Los geht's schon am 20.04. mit Finnland gegen Deutschland und Kanada gegen Schweden. Spannung ist natürlich garantiert.
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0: Das ist der Freitag zwischen den Ufern und dem Wochenende, der sogenannte Brückli-Freitag. Schönen guten Morgen. Schön starten wir zusammen in den Freitag. Der neue Tag und die perfekte Zeit, um jemanden glücklich zu machen mit dem Sunshine Happy Hit. Ihr wünscht einen Song, der euch so richtig gut in Stimmung bringt. Jetzt auf sunshine.ch oder in der Sunshine Radio App. Und das ist der Morgenaufsteller für die Sunshine-Hörerin Karin aus Steinhausen. Der Best von der Tina Turner, nur für dich.
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3: Ich bin Tina Golatrella. Guten Morgen. Der Fall um ein Deepfake-Video von der Basler Grünen Nationalrätin Sibel Arslan könnte für die Schweizer Justiz zum Präzedenzfall werden. Laut Tamedia wurde der Aargauer SVP-Nationalrat Andreas Glarner dazu einvernommen. Tim Jakob.
4: Der Andreas Glarner hat im Wahlkampf 2023 das gefälschte Video verbreitet. Sibel Arslan redet in dem Video angeblich über kriminelle Türken und ruft dazu auf, die SVP zu wählen. Rechtlich geht es jetzt um Identitätsdiebstahl, der in der Schweiz seit fast 3 Jahren Tatbestand ist.
3: Die Behörden müssen nun klären, ob das neue Gesetz auch für Deepfakes gilt. Der Finale des Eurovision Song Contest findet ohne die Schweiz statt. Die Thunersängerin Veronika Fusaro ist im ESC-Halbfinal in Wien ausgeschieden und ist entsprechend enttäuscht.
5: Sie ist natürlich unfassbar verstanden. Eine riesengroße Enttäuschung. Aber ich glaube, ich habe meine Musik ganz vielen Leuten vorstellen und das ist ein riesengroßer Gewinn.
3: Der ESC-Final findet morgen Abend statt. Bei einem russischen Angriff auf die ukrainische Hauptstadt Kiew sind mindestens 21 Menschen getötet worden, darunter 3 Kinder. Kiews Bürgermeister hat für heute einen Trauertag angekündigt.
0: Sport.
3: Der Schweizer Fußballmeister Thun konnte gestern offiziell den Pokal entgegennehmen. Dies nach einer 3:8 Niederlage gegen die Berner Young Boys. In den weiteren Super League-Spielen gewinnt der FC St. Gallen beim FC Basel 3:1 und Zio und Lugano trennen sich 1:1 unentschieden. Es ist wechselnd bis stark bewölkt bei 5 Grad am Morgen und 10 Grad am Nachmittag.
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1: Mit dem Dani Steigmeier und Crying at the Discotheque geht da. Start gut im Freitag.

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0: so richtig einen tollen Feel-Good-Song an diesem Brückli-Freitag mit der Wham und Wake Me Up Before You Go Go. Schönen guten Morgen bei Sunshine Radio. Ja, schade. Der Traum für die Veronika Fusaro ist geplatzt. Die Schweiz hat es beim Eurovision Song Contest nicht ins Finale geschafft. Sunshine Radio ESC-Reporter Dani Küng, schlägt das jetzt bei uns wie auf die Stimmung?
1: Hey, nein, irgendwie nicht. Also klar, es ist schade und die Veronika Fusaro sagt deutlich:
2: Sie ist natürlich vom unfassbar verstanden.
1: Aber die Schweizer Fans, die extra mit auf Wien gereist sind, die machen gute Miene zum bösen Spiel.
3: Jetzt sind wir seit 2019 jedes Jahr dabei gewesen. Jetzt sind wir es wieder ein Jahr lang mal nicht. Das ist okay.
1: In der Stadthalle selber ist die Stimmung während dem Auftritt wirklich mega gut gewesen. Die Leute sind abgegangen. Und auch nach der Show, da haben die Fans die Schweizer Fahne nicht klangheimlich irgendwo im Hosensack versteckt, sondern die sind mit Stolz aus dieser Halle gelaufen.
0: Ja, und gleich heisst jetzt morgen das grosse Finale ohne die Schweiz.
1: Ja, müssen wir uns etwas Neues suchen zum Anführen. Da mal ein paar Vorschläge.
4: Finnland ist noch ein Favorit. Bin ich auch dabei, also wir gehen gerne nach Finnland nächstes Jahr.
5: Also ganz ehrlich, Australien. Wahnsinns-Choreografie, Wahnsinns-Song. Ich hab jetzt noch einen Ohrwurm.
1: Ja, Finnland und Australien müssen wir definitiv auf dem Schirm haben. Die sind ganz weit oben bei den Buchmachern.
0: Ja, schade für die Veronika Fusaro, aber irgendetwas Positives hat sie ja. Man kann morgen Abend einfach entspannt aufs Sofa liegen und zuschauen, wenn es einem dann noch interessiert.

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0: So richtig coole Musik von David Guetta zusammen mit Sam Martin, Dangerous, für einen guten Start in Brückli Freitag. Ja, und heute da gehen wir ins Zürichbiet auf Uster zum Sunshine-Hörer Gonzalo. Für die Frage vom Tag, schönen guten Morgen.
1: Guten Morgen, Dani. Hallo Sunshine Radio.
0: Du bist richtig wach, muss ich sagen. Was braucht der Gonzalo, um so aufgestellt wach zu werden?
1: Ja gut, eigentlich nicht viel. Erholung, Kaffee und sonst gar nichts.
0: Ja, genau.
1: Und ein Viertig.
0: Im Viertig, wo wir gestern hatten, Ufert war gestern, um das geht es nachher dann auch. Ich winke jetzt ja, schon richtig. 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Da kommt deine Frage. Bist du bereit?
1: Jawohl, ich bin bereit.
0: Und alle anderen können dich jetzt auch mitraten. Gerade haben wir Ufer gehabt, Gonzalo. Wie heisst der nächste nationale Viertig? 3 Sekunden für dich.
1: Pfingsten.
0: Jawohl, Pfingsten. Genau, zweimal doppelt gemoppelt Pfingsten. Ist natürlich vollkommen richtig.
1: Juhu. Vielen, vielen Dank.
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6: Ich bin Tina Golatrella. Guten Morgen. Der Fall um ein Deepfake-Video von der Basler Grünen Nationalrätin Sibel Arslan könnte für die Schweizer Justiz zum Präzedenzfall werden. Laut Tamedia wurde der Aargauer SVP-Nationalrat Andreas Glarner dazu einvernommen. Tim Jakob.
7: Der Andreas Glarner hat im Wahlkampf 2023 das gefälschte Video verbreitet. Sibel Arslan redet in dem Video angeblich über kriminelle Türken und ruft dazu auf, die SVP zu wählen. Rechtlich geht es jetzt um Identitätsdiebstahl, der in der Schweiz seit fast 3 Jahren Tatbestand ist.
6: Die Behörden müssen nun klären, ob das neue Gesetz auch für Deepfakes gilt. Der Eurovision Song Contest Final in Wien findet ohne die Schweiz statt. Die Thuner Sängerin Veronika Fusaro ist im ESC-Halbfinal ausgeschieden. Sie war mit ihrem Song Alice angetreten. Der ESC-Final findet morgen Abend statt. Vor der dänischen Insel Anholt ist ein toter Buckelwal entdeckt worden. Das Tier liege etwa 75 Meter vor der Küste, berichtete die Nachrichtenagentur Rizau unter Berufung auf die Umweltbehörde. Ob es sich dabei um Timmy handelt, der Ende März an der Ostseeküste gestrandet war, ist unklar.
8: Sport.
6: Der Schweizer Fußballmeister Thun konnte gestern offiziell den Pokal entgegennehmen. Dies nach einer 3:8 Niederlage gegen die Berner Young Boys. In den weiteren Super League-Spielen gewinnt der FC St. Gallen beim FC Basel 3:1 und Sio und Lugano trennen sich 1:1 unentschieden. Es ist wechselnd bis stark bewölkt bei 5 Grad am Morgen und 10 Grad am Nachmittag.
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4: Und schon bei uns beraten, grossartige Calvin Harris. How deep is your love? Mein Name ist Dani Steigmeier.

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0: Ein Song, der so richtig Lust macht auf den Brückli-Freitag hier bei Sunshine. Waseli was machen ihr recht am Donnerstag, 11. Juni? Ich sage euch, ihr schaut Fußball. 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

0: Das ist der Freitag zwischen Aufwärt und dem Wochenende, der sogenannte Brückli-Freitag. Schönen guten Morgen. Ja, schade, schade. Der Traum für die Veronika Vosaro ist geplatzt. Die Schweiz hat es beim Eurovision Song Contest in Wien nicht ins Finale geschafft. Sunshine Radio ESC-Reporter Dani Küng vor Ort. Schlägt das jetzt bei euch in Wien auf Stimmung?
1: Hey, nein, irgendwie nicht. Also klar, es ist schade und die Veronika Vosaro sagt deutlich:
2: «Sie ist natürlich unfassbar festgelegt.»
1: Aber die Schweizer Fans, die extra mit auf Wien gereist sind, die machen gute Miene zum bösen Spiel.
3: «Jetzt sind wir seit 2019 jedes Jahr dabei gewesen. Jetzt sind wir es wieder ein Jahr lang mal nicht. Das ist okay.»
1: In der Stadthalle selber ist die Stimmung während dem Auftritt wirklich mega gut gewesen. Die Leute sind abgegangen. Und auch nach der Show, da haben die Fans die Schweizer Fahne nicht klangheimlich irgendwo im Hosensack versteckt, sondern die sind mit Stolz aus dieser Halle gelaufen.
0: Ja, und gleich heisst es jetzt morgen, das grosse Finale halt einfach hier in die Schweiz.
1: Ja, müssen wir uns etwas Neues suchen zum Anführen. Da mal ein paar Vorschläge.
4: Finnland ist noch ein Favorit. Bin ich auch dabei, also wir gehen gerne nach Finnland nachschauen.
5: Also ganz ehrlich, Australien. Wahnsinns-Choreografie, Wahnsinns-Song. Ich hab jetzt noch einen Ohrwurm.
1: Ja, Finnland und Australien müssen wir definitiv auf dem Schirm haben. Die sind ganz weit oben bei den Buchmachern.
0: Ja, und etwas Positives hat es ja. Man kann morgen Abend einfach entspannt aufs Sofa liegen und zuschauen, wenn es einem dann noch interessiert. Manu.

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7: Ich bin Tina Golatrella, guten Morgen. Mehrere Auslandschweizer in Russland und Belarus kommen derzeit nicht an ihre AHV-Renten. Laut der Schweizerischen Ausgleichskasse blockieren Banken Überweisungen wegen der Sanktionen gegen Russland und Belarus, schreibt SRF. Betroffen sind vor allem Personen, die nur ein Konto in Russland oder Belarus besitzen. Die USA unterstützen die Vereinten Nationen mit 1,8 Milliarden Dollar für humanitäre Zwecke. Das Geld werde helfen, Millionen von Menschen mit lebensrettender Unterstützung zu erreichen, sagte UN-Generalsekretär Antonio Guterres. Seit Donald Trump US-Präsident ist, wurde die finanzielle Unterstützung massiv gekürzt. Zudem schulden die USA der UNO Milliarden an Mitgliedsbeiträgen. In den USA kann eine Abtreibungspille weiter online verschrieben und per Post bezogen werden. Das hat der oberste Gerichtshof entschieden und einen Entscheid eines Bundesgerichts im Bundesstaat Louisiana ausgesetzt. Dieses hatte entschieden, dass die Abtreibungspille nur noch in Kliniken und Arztpraxen abgegeben werden darf. Das Urteil ist noch nicht definitiv. Vor der dänischen Insel Anholt ist ein toter Buckelwal entdeckt worden. Das Tier liege etwa 75 Meter vor der Küste, berichtete die Nachrichtenagentur Rizau unter Berufung auf die Umweltbehörde. Ob es sich dabei um Timmy handelt, der Ende März an der Ostseeküste gestrandet war, ist unklar. Es ist wechselnd bis stark bewölkt bei 5 Grad am Morgen und 10 Grad am Nachmittag.
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9: Und da freuen wir uns auf Katy Perry mit Firework. Mein Name ist Dan Steigmeier. Schönen Freitag.

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3: Ich bin Tina Colatrella. Mehrere Auslandschweizer in Russland und Belarus kommen derzeit nicht an ihre AHV-Renten. Laut der Schweizerischen Ausgleichskasse blockieren Banken Überweisungen wegen der Sanktionen gegen Russland und Belarus, schreibt SRF. Betroffen sind vor allem Personen, die nur ein Konto in Russland oder Belarus besitzen. Die USA unterstützen die Vereinten Nationen mit 1,8 Milliarden Dollar für humanitäre Zwecke. Das Geld werde helfen, Millionen von Menschen mit lebensrettender Unterstützung zu erreichen, sagte UN-Generalsekretär Antonio Guterres. Seit Donald Trump US-Präsident ist, wurde die finanzielle Unterstützung massiv gekürzt. Zudem schulden die USA der UNO Milliarden an Mitgliedsbeiträgen. In den USA kann eine Abtreibungspille weiter online verschrieben und per Post bezogen werden. Das hat der oberste Gerichtshof entschieden und einen Entscheid eines Bundesgerichts im Bundesstaat Louisiana ausgesetzt. Dieses hatte entschieden, dass die Abtreibungspille nur noch in Kliniken und Arztpraxen abgegeben werden darf. Das Urteil ist noch nicht definitiv. US-Präsident Donald Trump hat vor seiner Reise nach China kräftig in den Tech-Konzern Apple investiert. Laut der US-Behörde für Regierungsethik sind es über 7 Millionen Dollar. Trump wird bei seinem Staatsbesuch in China von Apple-Chef Tim Cook begleitet. Auch Tech-Milliardär Elon Musk, der Chef des Chip-Herstellers Nvidia und der Chef von Boeing sind mit von der Partie. Es ist wechselnd bis stark bewölkt bei 5 Grad am Morgen und 10 Grad am Nachmittag.
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5: Ich bin Tina Colatrella. 15 Millionen Franken sind in den Abstimmungskampf zur 10-Millionen-Schweiz-Initiative investiert worden. Das ist seit der Einführung der Meldepflicht ein Rekord. Tim Jakob.
6: Laut dem Bund investiert das Ja-Lager über 6 Millionen. Die SVP trägt am meisten, namentlich der Altbundesrat Christoph Blocher. Das Nein-Lager gibt es mit über 9 Millionen Franken deutlich mehr aus. Am meisten investiert der Wirtschaftsdachverband Economy Suisse. Die Initiative will, dass nicht mehr als 10 Millionen Leute in der Schweiz leben.
5: Bisherige Spitzenreiterin war mit 10 Millionen Budget die Abstimmung über den Autobahnausbau. Ein 0,5% mehr Mehrwertsteuer für die 13. AHV-Rente und die Aufrüstung der Armee. Das schlägt der Industrieverband Swissmem vor. Die Erhöhung soll der Schweizer Stimmbevölkerung gleich als Paket unterbreitet werden, sagt Swissmem und FDP-Mann Stefan Brubbacher gegenüber Watson. Die FDP als Partei ist aber gegen eine Erhöhung der Mehrwertsteuer für die Armee. Die Ölpreise sind wieder gestiegen. Der Preis für ein Fass der Nordseesorte Brent liegt bei rund 107 US-Dollar. Das ist im Wochenverlauf ein Plus von 6%. In der Schweiz sind die Treibstoffpreise laut TCS aber leicht gesunken. Der Staatsbesuch von US-Präsident Donald Trump in China ist nach 2 Tagen zu Ende. Beim Treffen mit Staatschef Xi Jinping wurden die Handelsbeziehungen besprochen, die Taiwan-Frage und der Iran-Krieg. Es bleibt grau und nass bei Tageshöchstwert von 10 Grad. Im Westen gibt es ein paar Aufhellungen.
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5: Ich bin Rahel Häglin. 15 Millionen Franken sind in den Abstimmungskampf zur 10 Millionen Schweiz-Initiative investiert worden. Das ist seit der Einführung der Meldepflicht ein Rekord. Team Jakob.
6: Laut dem Bund investiert das Ja-Lager über 6 Millionen. Die SVP trägt am meisten, namentlich der Altbundesrat Christoph Blocher. Das Nein-Lager gibt es mit über 9 Millionen Franken deutlich mehr aus. Am meisten investiert der Wirtschaftsdachverband Economy Suisse. Die Initiative will, dass nicht mehr als 10 Millionen Leute in der Schweiz leben.
5: Bisherige Spitzenreiterin war mit 10 Millionen Budget die Abstimmung über den Autobahnausbau. Ein 0,5% mehr Mehrwertsteuer für die 13. AHV-Rente und die Aufrüstung der Armee. Das schlägt der Industrieverband Swissmem vor. Die Erhöhung soll der Schweizer Stimmbevölkerung gleich als Paket unterbreitet werden, sagt Swissmem und FDP-Mann Stefan Brubacher gegenüber Watzen. Die FDP als Partei ist aber gegen eine Erhöhung der Mehrwertsteuer für die Armee. Die Ölpreise sind wieder gestiegen. Der Preis für ein Fass der Nordseesorte Brent liegt bei rund 107 US-Dollar. Das ist im Wochenverlauf ein Plus von 6%. In der Schweiz sind die Treibstoffpreise laut TCS leicht gesunken. Der Staatsbesuch von US-Präsident Donald Trump in China ist nach 2 Tagen zu Ende. Beim Treffen mit dem chinesischen Staatschef Xi Jinping in Peking wurden die Handelsbeziehungen besprochen, sowie die Taiwan-Frage und der Iran-Krieg. Zu konkreten Ergebnissen ist bislang aber nichts bekannt. Es bleibt bewölkt und nass. Die Schneefallgrenze ist ab rund 1200 Meter, das Ganze bei rund 9 Grad.
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5: Ich bin Rahel Heglin. 15 Millionen Franken sind in den Abstimmungskampf zur 10 Millionen Schweiz-Initiative investiert worden. Das ist seit der Einführung der Meldepflicht ein Rekord. Team Jakob.
6: Laut dem Bund investiert das Ja-Lager über 6 Millionen. Die SVP trägt am meisten, namentlich der Altbundesrat Christoph Blocher. Das Nein-Lager gibt es mit über 9 Millionen Franken deutlich mehr aus. Am meisten investiert der Wirtschaftsdachverband Economy Suisse. Die Initiative will, dass nicht mehr als 10 Millionen Leute in der Schweiz leben.
5: Die bisherige Spitzenreiterin war mit 10 Millionen Budget die Abstimmung über den Autobahnausbau. Ein 0,5% mehr Mehrwertsteuer für die 13. AHV-Rente und die Aufrüstung der Armee. Das schlägt der Industrieverband Swissmem vor. Die Erhöhung soll der Schweizer Stimmbevölkerung gleich als Paket unterbreitet werden, sagt Swissmem und FDP-Mann Stefan Brubacher gegenüber Watzen. Die FDP als Partei ist aber gegen eine Erhöhung der Mehrwertsteuer für die Armee. Die Ölpreise sind wieder gestiegen. Der Preis für ein Fass der Nordseesorte Brent liegt bei rund 107 US-Dollar. Das ist im Wochenverlauf ein Plus von 6%. In der Schweiz sind die Treibstoffpreise laut TCS leicht gesunken. Der Staatsbesuch von US-Präsident Donald Trump in China ist nach 2 Tagen zu Ende. Beim Treffen mit dem chinesischen Staatschef Xi Jinping in Peking wurden die Handelsbeziehungen besprochen, sowie die Taiwan-Frage und der Iran-Krieg. Zu konkreten Ergebnissen ist bislang aber nichts bekannt. Es blieb bewölkt und nass. Die Schneefallgrenze ist ab rund 1200 Meter, das Ganze bei rund 9 Grad.
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3: Ich bin Rahel Heglin. Ab heute trainiert die Schweizer Armee das Schießen aus Helikoptern, und zwar in Frankreich. In der Schweiz gäbe es zu wenig Möglichkeiten zum Üben, teilt die Armee mit. Zudem fördere die Übung die internationale Zusammenarbeit. Ziel des Trainings sei es unter anderem, das Schießen auf fliegende Ziele zu trainieren. Eine Angestellte des Kantons Zürich soll Ausweiskopien von Arbeitslosen geklaut und einer Gaunerbande weitergegeben haben. Mit den gestohlenen Personendaten kauften die Betrüger laut Blick Luxustouren, Möbel oder elektronische Geräte im Wert von fast 500.000 Franken. Die meisten der 9 Beschuldigten wurden wegen der aufwendigen Ermittlungen noch nicht angeklagt. Die winterlichen Verhältnisse in Graubünden haben zu Unfällen und Verkehrsbehinderungen geführt. Eine TÜV-Fahrerin verunglückte gestern laut Kantonspolizei auf der schneebedeckten Berninerstrasse und musste verletzt ins Spital gebracht werden. Zudem führte der Wintereinbruch auf dem Julier- und dem Maloja-Pass zu Verkehrsbehinderungen mit Wartezeiten. Russland und die Ukraine haben Kriegsgefangene ausgetauscht. Bestätigt sind von beiden Seiten je 205 Gefangene. Der Austausch ist Teil eines Abkommens, das von den Vereinigten Arabischen Emiraten und den USA vermittelt wurde. Gemäß Abkommen sollen insgesamt je 1000 Gefangene ausgetauscht werden. Es bleibt bewölkt und nass. Die Schneefallgrenze ist ab rund 1200 Meter, das Ganze bei rund 9 Grad.
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2: Ich bin Rahel Heglin. Ab heute trainiert die Schweizer Armee das Schießen aus Helikoptern, und zwar in Frankreich. In der Schweiz gäbe es zu wenig Möglichkeiten zum Üben, teilt die Armee mit. Zudem fördere die Übung die internationale Zusammenarbeit. Ziel des Trainings sei es unter anderem, das Schießen auf fliegende Ziele zu trainieren. Heute startet in der Schweiz die Eishockey-Weltmeisterschaft. Während rund zwei Wochen kämpfen in Zürich und Fribourg insgesamt 16 Nationen um den Weltmeistertitel. Eine Heim-WM sei natürlich etwas ganz Besonderes, sagt Sportminister Martin Pfister.
3: Wir werden sicher als Land auch von dieser Emotion können etwas mitbekommen und uns freuen. Ich hoffe, dass die Mannschaft dann gut läuft.
2: Die ersten Spiele starten um 16.20 Uhr. Die Schweiz spielt um 20.20 Uhr gegen Titelverteidiger USA. Bei einer Auffahrkollision auf der A1 bei Oftringen ist am Morgen eine Person ums Leben gekommen. Laut Kantonspolizei Aargau musste eine 62-jährige Autofahrerin auf dem Pannenstreifen anhalten. Ein Lastwagen prallte daraufhin in das Heck des Autos. Die Frau erlag noch auf der Unfallstelle ihren Verletzungen. Zum Unfallhergang sucht die Polizei Zeugen. Russland und die Ukraine haben Kriegsgefangene ausgetauscht. Bestätigt sind von beiden Seiten je 205 Gefangene. Der Austausch ist Teil eines Abkommens, das von den Vereinigten Arabischen Emiraten und den USA vermittelt wurde. Gemäß Abkommen sollen insgesamt je 1000 Gefangene ausgetauscht werden. Es bleibt bewölkt und nass. Die Schneefallgrenze ist ab rund 1200 Meter. Das Ganze bei rund 9 Grad.
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4: Ich bin Rahel Heglin. Die Schweiz, die EU und 35 weitere Staaten wollen zusammen ein Sondertribunal für die Ukraine einrichten. Wie der Europarat mitteilt, soll dieses Gericht Kriegsverbrechen, die im Ukraine-Krieg begangen werden, aufklären und bestrafen. Es soll eine Ergänzung zum Internationalen Strafgerichtshof sein. Für die definitive Teilnahme der Schweiz muss das Parlament noch zustimmen. Heute startet in der Schweiz die Eishockey-Weltmeisterschaft. Während rund zwei Wochen kämpfen in Zürich und Fribourg insgesamt 16 Nationen um den Weltmeistertitel. Die Schweiz habe eine Top-Mannschaft, sagt Sportminister Martin Pfister.
5: Auch mit den NHL-Spielern, die jetzt dazugekommen sind, in unserer Mannschaft ist alles zuzutrauen. Es braucht ein bisschen Glück und Konzentration. Und jetzt hoffe ich, dass der Heimvorteil auch etwas bewirkt.
4: Die ersten Spiele starten um 16.20 Uhr. Die Schweiz spielt dann um 20.20 Uhr gegen Titelverteidiger USA. Bei einer Auffahrkollision auf der A1 bei Oftringen ist am Morgen eine Person ums Leben gekommen. Laut Kantonspolizei Aargau musste eine 62-jährige Autofahrerin auf dem Pannenstreifen anhalten. Ein Lastwagen prallte daraufhin in das Heck des Autos. Die Frau erlag noch auf der Unfallstelle ihren Verletzungen. Zum Unfallhergang sucht die Polizei Zeugen. Seit der Sichtung einer giftigen Kobra in einem südfranzösischen Dorf suchen Feuerwehr und Polizei nach dem gefährlichen Reptil. Öffentliche Einrichtungen und Parks bleiben geschlossen, Anwohner halten Kinder und Tiere im Haus. Im nächstgelegenen Krankenhaus ist man laut Behörden darauf vorbereitet, jemanden aufzunehmen, der gebissen wurde. Unklar ist noch, woher die Kobra stammt. Auch morgen ist es recht bewölkt und stellenweise nass. Ab 1100 Meter kann es schneien. Temperaturen sind um die 12 Grad.
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2: Das ist der Freitagnachmittag mit Sunshine auf dem direkten Weg Richtung Wochenende. Mit mir, mit dem Dani Steigmeier. Gute Reste.

0: Schönen Freitagnachmittag mit Sunshine. Noch ein paar wenige Minuten, dann startet ein unvergessliches Sportevent bei uns. In diesen Minuten geht es los mit der Hockey-WM. Und das Grossartige daran ist, für die Schweiz ist es die Heim-WM. Dabei sind die besten 16 Nationalteams von dieser Welt und kämpfen in Zürich und im Friburgischen um den begehrten Weltmeistertitel. Die Schweiz als Gastgeberland spielt heute Abend ab der 20.08. gegen die USA. Los geht's jetzt dann schon mit Finnland gegen Deutschland und Kanada gegen Schweden. Spannung ist da natürlich garantiert.
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Happy Music, Happy Life mit Rihanna und Don't Stop the Music. Das ist der Freitagnachmittag im Sunshine-Land, wo tolle Events über die Bühne gehen. Jetzt oder dann am Abend. Gewerbe- und Erlebnisausstellung Einheimisch zum Beispiel zu Ennetbürgen oder heute Abend in der Bar 59, Luzern ab der 9. Da gibt es eine Rollschuh-Disco. Jawohl, eine Rollschuh-Disco. Der Rockclub Luzern präsentiert Back to the 90s und in der Kollerhalle zu Zug wird ab der 8. das Improvisationstheater Screaming Potatoes aufgeführt. Gute Unterhaltung jetzt und bis dann unterhalten wir euch mit Happy Music, Happy Life und dem David Guetta.

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3: Ich bin Rahel Häglin. Die Schweiz, die EU und 35 weitere Staaten wollen zusammen ein Sondertribunal für die Ukraine einrichten. Wie der Europarat mitteilt, soll dieses Gericht Kriegsverbrechen, die im Ukraine-Krieg begangen werden, aufklären und bestrafen. Es soll eine Ergänzung zum Internationalen Strafgerichtshof sein. Für die definitive Teilnahme der Schweiz muss das Parlament noch zustimmen. Die Weltgesundheitsorganisation WHO warnt vor süchtigmachenden Nikotinbeuteln wie Snus. Deren Konsum steige weltweit, heißt es in einem Bericht. In der Schweiz sind nicht nur Snus, sondern auch andere nikotinhaltige Produkte wie E-Zigaretten auf dem Vormarsch. Fast die Hälfte der 18- bis 24-Jährigen in der Schweiz konsumieren bereits Tabakprodukte. Seit der Sichtung einer giftigen Kobra in einem südfranzösischen Dorf suchen Feuerwehr und Polizei nach dem gefährlichen Reptil. Öffentliche Einrichtungen und Parks bleiben geschlossen. Anwohner halten Kinder und Tiere im Haus. Im nächstgelegenen Krankenhaus ist man laut Behörden darauf vorbereitet, jemanden aufzunehmen, der gebissen wurde. Unklar ist noch, woher die Kobra stammt. Nach dem Besuch von US-Präsident Donald Trump plant auch Kreml-Chef Wladimir Putin eine Reise nach China. Der Kreml bestätigt, dass die Vorbereitungen abgeschlossen sind, aber kommunizierte noch kein genaues Datum. Putin war zuletzt im vergangenen Jahr in China gewesen, als mit einer Militärparade der 80. Jahrestag zum Ende des Zweiten Weltkrieges gefeiert wurde. Auch morgen ist es recht bewölkt und stellenweise nass. Ab 1100 Meter kann es schneien. Temperaturen sind um die 12 Grad.
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1: Und da läuten wir definitiv das Wochenende ein. Schönen Freitagabend und tolles Wochenende mit Sunshine und Dani Steigmeier.

0: Happy Music, Happy Life bei Sunshine und David Bowie, Let's Dance. Und heute in einem Monat ist die Fernsteuerung vom Fernsehen definitiv in der Hand von Fußballfans. Dann starten nämlich am 11. Juni die Fußball-EM. 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
1: 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Es gibt drei Charaktere mit unterschiedlichen Ansätzen. Der Alberto, der Mathematiker, der ist eher datentrieben. Pepe, der Trainer, der ist eher taktisch. Und das Elsie, das Orakel-Oma, ist immer intuitiv. Einfach ein kleiner Tipp, wer keine Ahnung hat, kann einfach das Elsie vertrauen. Das hat schon öfter erstaunlich gut funktioniert.
0: Ja, und dann Tippen mit Arbeitsgespendli, vielleicht in der Familie, bei Freunden oder im Club. 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

0: Sunshine macht glücklich, schon morgen früh, wenn wir in den Tag starten. Mit der Frage vom Tag, heute Morgen mit dem Gonzalo aus Oster, der sich bestens bei den Viertigen auskennt und heute Morgen eine 100 Franken Geschenkkarte abräumen. Hättet ihr es auch gewusst? Gerade haben wir aufgehört, Gonzalo. Wie heisst der nächste nationale Viertig? 3 Sekunden für dich.
1: Pfingsten.
0: Jawohl, Pfingsten. Genau, zweimal doppelt gemoppelt Pfingsten. Ist natürlich vollkommen richtig.
1: Juhu! Vielen, vielen Dank.
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5: Ich bin Rahel Heglin. Mit einem Rätsel gibt der Schweizer Fußballverband die 26 Spieler bekannt, die die Schweiz an der Weltmeisterschaft in den USA, Kanada und Mexiko vertreten werden. Am Montag und Dienstag werden auf verschiedenen Social-Media-Kanälen Bilder veröffentlicht, in denen die Namen der Spieler versteckt sind. Am Mittwoch wird sich Nationaltrainer Murat Yakin zum Aufgebot äußern. Die Weltgesundheitsorganisation WHO warnt vor süchtigmachenden Nikotinbeuteln wie Snus. Deren Konsum steige weltweit, heißt es in einem Bericht. In der Schweiz sind nicht nur Snus, sondern auch andere nikotinhaltige Produkte wie E-Zigaretten auf dem Vormarsch. Fast die Hälfte der 18- bis 24-Jährigen in der Schweiz konsumieren bereits Tabakprodukte. Eine Angestellte des Kantons Zürich soll Ausweiskopien von Arbeitslosen geklaut und einer Gaunerbande weitergegeben haben. Mit den gestohlenen Personendaten kauften die Betrüger laut Blick Luxustouren, Möbel oder elektronische Geräte im Wert von fast einer 500.000 Franken. Die meisten der 9 Beschuldigten wurden wegen der aufwendigen Ermittlungen noch nicht angeklagt. Ob die USA weitere Waffen an Taiwan liefern, ist noch offen. US-Präsident Donald Trump hat eigenen Angaben zufolge noch keine Entscheidung getroffen. Er müsse zunächst mit der Person sprechen, die derzeit Taiwan leite, sagte er, ohne einen Namen zu nennen. China sieht in den Waffenverkäufen ein Problem, dies weil es Taiwan für sich beansprucht. Taiwan sieht sich jedoch als unabhängig. Auch morgen ist es recht bewölkt und stellenweise nass. Ab 1100 Meter kann es schneien. Temperaturen sind um die 12 Grad.
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3: Und da freuen wir uns gerade auf die tolle Jennifer Lopez, Ain't It Funny. Schönes Wochenende, mein Name ist Dani Steigmeier.

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2: Ich bin Raquel Heglin. Guten Abend. Nach dem Besuch von US-Präsident Donald Trump plant auch Kreml-Chef Wladimir Putin eine Reise nach China. Der Kreml bestätigt, dass die Vorbereitungen abgeschlossen sind, aber kommunizierte noch kein genaues Datum. Putin war zuletzt im vergangenen Jahr in China gewesen, als mit einer Militärparade der 80. Jahrestag zum Ende des Zweiten Weltkrieges gefeiert wurde. Der ehemalige Direktor der Herzklinik des Unispitals Zürich hat im Skandal um unnötige Todesfälle erstmals Stellung genommen. Gegenüber einer italienischen Zeitung weist Francesco Maisano sämtliche Vorwürfe zurück. Er macht kulturelle Widerstände in Zürich gegen ihn als italienischen Arzt für sein Scheitern verantwortlich. Unter Maisanos Leitung soll es zu mehr als 70 unnötigen Todesfällen gekommen sein.
3: Sport.
2: Zum Auftakt der Eishockey-WM in Fribourg und Zürich gewinnt Finnland gegen Deutschland 3:1. In der anderen Gruppe schlägt Kanada Schweden 5:3. Die Schweizer Eishockey-Nationalmannschaft trifft in ihrem ersten Spiel auf die USA. Damit kommt es zur Wiederholung des letztjährigen WM-Finals. Sportreporterin Michelle Howald.
4: Mit den USA trifft die Schweiz auf den wahrscheinlich stärksten Gegner der Gruppe. Wir starten also gerade mit einem richtigen Kracher in die WM. Im Vergleich zu letztes Jahr oder auch im Olympiafinal das Jahr, wo die USA gewonnen hat, sind die Amerikaner jetzt aber nicht ganz so stark besetzt. Beste Voraussetzungen also für die Schweizer Nazi, sich direkt beim Auftaktspiel für die Niederlage vor einem Jahr zu revanchieren. Los geht's im Stadion und Zürich am 20.08.
2: Auch morgen ist es recht bewölkt und stellenweise nass. Ab 1100 Meter kann es schneien. Temperaturen sind um die 12 Grad.
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2: Ich bin Dario Jecker. Guten Abend. Der ehemalige Direktor der Herzklinik des Unispitals Zürich hat im Skandal um unnötige Todesfälle erstmals Stellung genommen. Gegenüber einer italienischen Zeitung weist Francesco Maisano sämtliche Vorwürfe zurück. Er macht kulturelle Widerstände in Zürich gegen ihn als italienischen Arzt für sein Scheitern verantwortlich. Der Herzchirurg arbeitet heute an einem Spital in Mailand. Unter Maisanos Leitung soll es zu mehr als 70 unnötigen Todesfällen gekommen sein. Israelische und libanesische Unterhändler setzen Medienberichten zufolge ihre Gespräche für eine Waffenruhe fort. Mitte April hatten die beiden Länder sich erstmals auf eine Waffenruhe geeinigt. Die libanesische Regierung selbst ist allerdings keine aktive Konfliktpartei. Israel liefert sich Gefechte mit der Hisbollah-Miliz im Libanon, die mit dem Iran verbündet ist. Diese beteiligt sich nicht an den Gesprächen. Die aktuell gültige Vereinbarung zur Waffenruhe läuft am Sonntag aus. Im Sudan sei die humanitäre Lage äußerst besorgniserregend, wie mehrere Organisationen der UNO in einer Mitteilung schreiben. Sie fordern, dass humanitäre Hilfe schnell und ungehindert zu den notleidenden Menschen kommen kann. Laut Angaben der UNO leiden fast 20 Millionen Menschen an Hunger. Im Sudan tobt seit 3 Jahren ein Krieg.
0: Sport.
2: Zum Auftakt der Eishockey-WM in Fribourg und Zürich gewinnt Finnland gegen Deutschland mit 3:1. In der anderen Gruppe schlägt Kanada Schweden 5:3. In rund 20 Minuten spielt die Schweiz ihr erstes Match gegen den Titelverteidiger USA. Es bleibt bewölkt und regnerisch auch morgen. Da und dort kann zwar die Sonne etwas durchdrücken, aber erst morgen gegen Abend verziehen sich die dichten Wolken ganz aus dem Land. Wir haben morgen Höchstwert von um die 12 Grad.
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